0: Dědeček daroval žulové kameny.
1: Urgroßvater die Granitsteine gestiftet und da haben auch alle zusammengeholfen. Andere haben die Zimmerarbeiten kostenlos gemacht und so.
0: A všichni se na tom podíleli. Jiní